Achtung, Achtung! Wir singen heute nicht diese üblichen Chorstücke, die Sie sicher schon oft gehört haben und die etwa so sind: Nummer 1, religiöse Stimmung, die Kirchenglocken.

Oder wie die beliebten Liebeslieder. Nummer 3, das schönste Mädchen der Welt. Ich weiß nicht, was soll es bedeuten.

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